Hat schon den Leiter der Partner in der Bildungsangebung zur Politik gelegen,